0: Guten Morgen.
1: Einen wunderschönen guten Morgen. Nochmal strecken, Leute. Langsam wach werden. Wir sind da. Donnerstag. Es geht los.
0: So sieht's aus. Mein Name ist Reese. Wie heißt du eigentlich?
1: Ich heiße Phyllis und Jonas Klemmer aus den News ist mit dabei.
2: Ich bin auch dabei.
0: Wunderschön.
1: Leute, ich habe was richtig Cooles heute und ich bin schon ganz aufgeregt.
0: Was denn?
1: Ich fahre nach der Arbeit auf einen Campingplatz. Meine Schwester,
0: oh mein Gott,
1: hat für 3 Tage einen Campingplatz, der ist nur eine halbe Stunde vom Wohnort entfernt, gemietet und ist da mit unserem Hund, mit Junior. Und da werde ich jetzt hinfahren nach der Arbeit und werde dann auch da übernachten und dort campen und dann morgen von da aus wieder an die Arbeit kommen.
0: Dann wissen wir auch, wenn du zu spät bist, was passiert.
1: Und wenn ich stinke, wisst ihr auch, was passiert.
0: Aber ebenfalls.
1: Ich finde das irgendwie so cool, weil so unter der Woche, es ist einfach so ein normaler Wochentag, irgendwie ja, sowas safe zu machen, das fühlt sich gerade so aufregend an.
0: Verstehe ich. Aber ist das, hat man dann so ein bisschen Urlaubsgefühl? Ich kann es mir gar nicht vorstellen.
1: Halbe, voll.
0: Aber wegen der halben, also bisher noch eine halbe Stunde.
1: Ja, aber dieser Vibe, dieser Campingplatz bringt das ja. Und das ist dann an dem See und Junior wird baden. Das wird eine tolle Zeit. Also ich bin sehr gespannt, wie es wird. Ich werde erzählen auch davon. Habt ihr schon mal gecampt?
0: Ja.
2: Ja, mehrfach. Ja, mit meinem Bus hier. Ich habe ja einen Camper.
0: Stimmt.
1: Ach, hast du selber
0: einen? Du bist ja der Profi.
2: Ja, ja.
1: Okay, da kriegen wir gleich nochmal ein paar Tipps dann von dir, oder?
2: Auf jeden Fall.
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0: kurz vor 6:30. Ich war gerade kurz davor zu twerken.
1: Die News mit Jonas Klemmer, was gibt's auf den Socials?
2: Bei X sind die GamerInnen on fire. Neben GTA 6, auf das alle warten, wurde jetzt ein weiterer Riesentitel angekündigt. Wie die Entwickler von Obsidian erklärt haben, soll es einen neuen Teil der Fallout-Reihe geben. Viele sind mal wieder bereit für die Postapokalypse.
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2: Bei den deutschen Autobauern rumort's gewaltig. Die IG Metall ruft heute zu Protesten gegen Sparpläne und möglichen Stellenabbau auf. In Stuttgart wollen Beschäftigte von Mercedes-Benz und Porsche mit einem Autokorso durch die Stadt fahren. Der Ärger ist groß, denn bei mehreren Herstellern stehen harte Kürzungen im Raum. Mercedes will weiter Kosten senken. Für viele Beschäftigte wird deshalb eine tarifliche Sonderzahlung verschoben. Außerdem soll über längere Arbeitszeiten ohne Lohnausgleich gesprochen werden. Die Grüne Ricarda Lang teilt gegen die geplanten strengeren Regeln bei Krankschreibungen aus und nennt die Idee ziemlich klar eine Schnapsidee. Die schwarz-rote Koalition will, dass Beschäftigte künftig schon ab dem ersten Krankheitstag eine Arbeitsunfähigkeitsbescheinigung vorlegen müssen und die telefonische Krankschreibung abschaffen. Lang hält dagegen, wenn alle aus der Praxis sagen, dass solche Regeln eher zu mehr Krankheitstagen führen, dürfte die Koalition das nicht trotzdem durchdrücken.
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2: Hochwasser werden in Europa immer teurer und zwar deutlich. Eine neue Analyse von Allianz Trade zeigt, seit 2020 verursacht ein Hochwasser im Schnitt rund 400 Millionen Euro Schaden. In den Jahren davor lag der Wert bei etwa 100 Millionen Euro. Interessant dabei, es gibt nicht unbedingt mehr Hochwasser. Laut Analyse passieren in Europa seit 2000 im Schnitt weiter rund 50 Hochwasser pro Jahr. Das Problem ist eher, manche Ereignisse werden einfach heftiger.
1: Dankeschön, Jonas.
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5: In Deutschland starten wir in einen sonnigen Sommertag. Aktuell ist es noch klar und trocken bei etwa 18 Grad. Später klettert das Thermometer besonders in Rheinland-Pfalz auf bis zu 32 Grad. Perfekt für einen Tag im Freibad. Am Abend sinken die Temperaturen auf angenehme 18 Grad. Morgen bleibt es heiter mit Temperaturen bis zu 34 Grad. Also Sonnencreme nicht vergessen. Gerade bei 17 Grad in Frankfurt am Mainufer und jeweils 15 Grad in Gelsenkirchen an der Veltins Arena und Essen am Baldeneysee.
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5: Hier gibt's den aktuellen Verkehrsstress auf der A1 von Dortmund nach Münster zwischen Kamener Kreuz und Rastplatz an der Landwehr 5 Kilometer Stau, bis zu 15 Minuten Zeitverlust. Weiter auf der A1 Osnabrück Richtung Bremen zwischen Bremen-Brinkum und Bremen-Arsten 3 Kilometer Stau, bis zu 10 Minuten länger unterwegs. Die A7 von Flensburg nach Hannover meldet zwischen Hamburg-Oth-Marschen und Hamburg-Waltershof 1 Kilometer Stau. 5 Minuten extra einplanen. Gute Fahrt!
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1: 6:29 Uhr, einen wunderschönen guten Morgen.
0: Guten Morgen, ihr Süßen.
1: Jetzt gibt's Zion auf Big FM.

0: The Late and Great Avicii hier am Donnerstagmorgen auf Big FM. Gleich David Guetta und Sia auf der Playlist. Heute Abend geht's aber mal wieder rund, auch wenn es ein Thema ist, wo sich die Geister mittlerweile scheiden.
1: Yes, die WM. Hallo, die Viertelfinalspiele stehen heute an, beziehungsweise das erste, Frankreich gegen Marokko. Dann ist ja noch mit dabei, kurzer Überblick, Spanien-Belgien. Die sind dann morgen dran, am Samstag Norwegen-England und am Sonntag Argentinien gegen die Schweiz.
0: Ich will nur, dass gerudert wird von Norwegen. Das ist das Coolste.
1: Ja, das Rudern. Dann ist wirklich cool, gell? Wer auf jeden Fall einen maximalen Durchblick hat, ist Fabi.
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3: Tja, Leute, geht's Gianni Infantino, dem bösen, unsauberen Zwilling von Meister Propper, endlich an den Kragen? Ja, kann man so nicht sagen. Aber EU-Abgeordnete fordern jetzt jedenfalls eine Untersuchung gegen den mächtigen FIFA-Präsidenten. Warum? Naja, weil er für den Fußball ungefähr so ein Riesenschurke ist. Nicht mal die Minions würden für ihn arbeiten. Und die haben in ihrem Lebenslauf nur eine Lücke. Zwischen 33 und 45. Wie deutsche Unternehmen. Heute Abend heißt aber Moral beiseite, denn im TV kommt endlich wieder Fuppes. Denn es geht los mit dem Viertelfinale. Bitte nicht verwechseln mit dem Viertelfinale. Das ist, wenn ein Schwabe auf dem Weinfest das letzte Glas bestellt. Versteht ihr? Weil ein Glas Wein auf Schwäbisch Viertele heißt. Ist auch egal. Heute Abend heißt es auf jeden Fall
4: Franzosen!
3: Denn Frankreich trifft um 22 Uhr auf Marokko. Oder wie Lothar Matthäus sagen würde:
5: Marokko ist eine echte Fußballnation. Voller authentischer Leidenschaft. Together for one goal. Man, il a da fin wahit.
3: Wisst ihr, was mir gerade auffällt? Lothar Matthäus klingt wie dieser eine Allmann, der vor seinen Kumpels auf Kenneck machen will. Jeder kennt so einen. So ein Florian, der gierig in seinen Fleischkäse beißt, aber davor auf einmal Bismillah sagt. Schlimmer geht nicht. Ja, okay, doch.
4: Franzosen!
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0: David Guetta und Sia auf Big FM. Einen wunderschönen guten Morgen. Gleich geht's weiter mit diesem charmanten Gentleman Teddy Swims. Und morgen ist es tatsächlich soweit. Es geht weiter, neue Mucke.
1: Guten Morgen. Guten Da freuen wir uns, Teddy Swims.
0: Teddy ist nämlich am Start. Morgen gibt's ein Breakup in Reverse. Haben wir für euch natürlich auch am Start. Und
1: Stormzy and Odile. Das ist ein geiler Vibe und man spürt es, oder? Die beiden haben nämlich afrikanische Wurzeln und das vereint die auch so ein bisschen. Deswegen haben die auch Bock gehabt, zusammenzuarbeiten und das Ganze in der britischen Musikszene so ein bisschen R&B-Tunes mit reingebracht. So ein geiler Song geworden.
0: Der Song klingt einfach nach Sommer.
1: Der klingt nach Sommer und die haben auch gewartet, bis die Hitzewelle kommt. Die haben den voll lange schon gehabt, bis sie ihn veröffentlicht haben. So, und haben den so in der Hinterhand gehabt, weißt du?
0: Kleine Sportsfreunde, guck mal. Hier alles nur noch einfach Pokerei.
1: 24 Hours.
0: Gleich auf die Gefährdung.
2: Orcas sind Delfine.
3: Danke für die Info.
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0: 5 Minuten vor 7, einen wunderschönen guten Morgen. Phyllis Reese und Jonas Klemmer hier am Start.
1: Guten Morgen. Moin.
0: Die News, was trendet denn aktuell auf den Socials, Jonas?
2: Ein Künstler, denn der verkauft nach Taylor Swifts Hochzeit Müll, den er um den Madison Square Garden gesammelt hat. Zigarettenstummel, Strohhalme, Flaschendeckel, Absperrband und so weiter. Und was soll ich sagen? Die Swifties greifen zu und kaufen das Zeug. Alles, was
1: jetzt
2: ausverkauft. Doch.
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0: Alter.
1: Ey, das ist wirklich crazy, oder?
2: Insane. Das ist unfassbar.
1: Und was ist sonst noch wichtig heute?
2: Im EU-Parlament geht es heute wieder um die sogenannte Chat-Kontrolle. Die Abgeordneten stimmen darüber ab, ob Online-Dienste wie WhatsApp, Google oder Microsoft private Chats weiter automatisch scannen dürfen, auf der Suche nach Darstellungen von sexuellem Missbrauch zum Beispiel. Konkret geht es um eine Ausnahme vom Datenschutz. Die soll bis April 2028 gelten. Das Thema ist seit Jahren hoch umstritten. Befürworter sagen, Kinder müssen zum Beispiel besser geschützt und illegale Inhalte schneller gefunden werden. Kritiker warnen hingegen vor einem massiven Eingriff in private Kommunikation. US-Präsident Trump stellt einen noch größeren Abzug amerikanischer Truppen aus Europa in Aussicht und macht das jetzt offenbar auch vom Streit um Grönland abhängig. In der Air Force One sagte Trump, er habe noch keine endgültige Entscheidung getroffen. Vieles werde von Grönland abhängen. Vielleicht werde er weitere Truppen abziehen. Hintergrund: Trump will, dass die USA künftig die Kontrolle über Grönland bekommen. Die Insel gehört eigentlich zum Königreich Dänemark und ist strategisch extrem wichtig, vor allem mit Blick auf die Arktis, Russland und China.
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2: Das WM-Finale bekommt noch mal mehr Star-Power. Bei der Halbzeitshow am 19. Juli soll jetzt auch er dabei sein.
5: Oh mein Gott!
2: Jesus. Yes, Justin Bieber.
5: Oh mein Gott, ist das geil! Er hat gesagt, er hat eine Überraschung, aber mit der Überraschung, ich liebe dich, Jonas. Okay, ich beruhig mich.
2: Ja, damit wird's im MetLife Stadium nahe New York musikalisch ziemlich groß. Geplant ist eine 11-minütige Show. Schon gesetzt waren Shakira, Madonna und BTS. Und jetzt kommen auch Burna Boy, Coldplay und eben Justin Bieber dazu. Während der Show soll auch Geld für Bildungsprojekte für Kinder weltweit gesammelt werden.
0: Phyllis, heulst du?
1: Ey, ich schwöre, ich habe gerade richtig Puls. Ich bin aufgeregt. Ich weiß nicht, warum dieser Typ das mit mir macht.
0: Okay, jetzt atmest du zweimal durch.
1: Puh, Bieber.
0: Gut, sehr gut. Danke, Jonas.
2: Gerne.
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7: In Deutschland steht ein sommerlicher Donnerstag an. Viel Sonnenschein und blauer Himmel sind angesagt. In Rheinland-Pfalz klettert das Thermometer auf bis zu 32 Grad. Perfekt, um den Tag draußen voll auszukosten. Am Abend bleibt es klar, ideal für einen entspannten Ausklang unter freiem Himmel. Morgen wird es noch heißer mit bis zu 36 Grad. Hier die aktuellen Werte. In Köln am Rheinauhafen sind es 16 Grad. In Mannheim am Wasserturm 17 Grad und in Dresden an der Frauenkirche 14 Grad.
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7: A1 Dortmund Richtung Münster zwischen Kamener Kreuz und Rastplatz an der Landwehr. 5 Kilometer stockend, 10 Minuten länger. A1 Bremen Richtung Osnabrück zwischen Uphusen, Bremen-Mahndorf und Bremen-Arsten. 4 Kilometer Stau, 10 Minuten. A1 Osnabrück Richtung Bremen zwischen Bremen-Brinkum und Bremen-Arsten. 4 Kilometer Stau, 15 Minuten. A3 Oberhausen Richtung Köln zwischen Oberhausen-Holten und Kreuz-Kaiserberg. 2 Kilometer Stau, 10 Minuten. Gute Fahrt.
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0: Wunderschönen guten Morgen, gleich auf der Playlist hier auf Big FM. Milky Chances mit am Start. Talk to you gibt's auch noch von Another 54 Ultra.
1: Yes, 08900901, das ist die Big FM Hotline. Wer ist dran?
9: Ich bin die Mandy. Gute.
1: Guten Morgen.
9: Guten Morgen.
1: Na du Maus, wie ist denn die Lage?
9: Ja, die Lage ist beschissen. Ich habe die Nacht durchgemacht, weil einem Freund geht's echt beschissen. Und ich fahre jetzt auf die Arbeit, weil ich habe Frühdienst. Ich muss jetzt anfangen gleich. Und ich denke so, ey, noch besser kann der Tag gar nicht beginnen mit dem Lied.
1: Oh Mann, du Maus.
0: Oh Mann, was ist denn passiert?
9: Naja, den gibt einfach nur beschissen. Er hatte wirklich eine Krise. Und ich habe ihm den Abend zum Tag gemacht. Also ich habe ihm wirklich gute Laune bezerrt.
1: Ey, ich finde es auch wirklich cool, also dass du wirklich für deine Freunde so da bist und die ganze Nacht durchmachst. Das ist überhaupt nicht selbstverständlich, Bro, gell? Also, dass ich weiß gar nicht, ob das überhaupt jemand...
0: Ja, verständlich.
1: Aber du wirst es wahrscheinlich immer wieder tun, oder?
9: Ja, ich rock's immer wieder, ja.
1: Wäre es egoistisch, wenn man jetzt sagen würde, ey, ich weiß, dir geht's vielleicht nicht gut, aber ich habe morgen Frühschicht, ich brauche meinen Schlaf,
0: ja,
1: weil Schlaf ist schon ja auch wichtig, dass es einem gut geht. Ich kann heute nicht und deswegen seinen Freunden absagt.
0: Ich weiß es nicht, finden wir es raus. Also wenn Mandy liegen geblieben wäre, meinst du?
1: Wenn sie einfach mal gesagt hätte, ich muss schlafen.
0: Okay, finden wir es raus. 08900901, die kostenlose Big FM Hotline. Was meint ihr, ist das egoistisch oder darf man auch einfach mal liegen bleiben?

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1: Gebrauchte Taschentücher und so ist schon eklig. 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
7: Das alles sind die Dinge, die man nicht aufheben will im normalen Leben. Aber eine Frau muss das jetzt machen und sie hat schon Katzenfutter gegessen, sie hat schon eine Spinne angepackt und sie ist in Deutschlands Big Star Morning Show neu und unterwegs in ganz Deutschland. Büscha, guten Morgen.
8: Guten Morgen.
9: Guten Morgen. Hello.
8: Du machst die Challenges, die die Big FM Community auch schon getan hat und hast schon auch jetzt ganz viele Dinge aufgehoben. Spoiler Alert, ich habe gehört und gesehen gestern auf Instagram auch, da waren auch Kondome mit dabei gestern, die ihr auch aufgehoben habt auf dem Schützenfest, ist das richtig?
9: Ja, das war crazy, ey, das sind Kinder, wirklich, ich dachte so, was ist hier los, es ist eskaliert, aber Schützenfest, Volksfest, da geht's halt ab, was soll man machen?
7: Kommt auf jeden Fall vor. Wie fühlst du dich heute, nach Tag 4 jetzt, beziehungsweise Tag 4 fängt an?
9: Ey, ich sag ehrlich, ich habe Muskelkater in den Beinen, ich weiß nicht warum in den Beinen und nicht in den Armen, aber irgendwie hartes Beintraining, ich habe gut geschlafen, ich habe gut gefrühstückt, ich mache mich gleich auf den Weg nach Bremen, also ich bin ready.
8: Okay, sehr gut. Habt ihr schon eine gewisse Strategie jetzt entwickelt, was das Müllsammeln aufgeht? Habt ihr da jetzt, gibt's da eine Strategie?
9: Also ich muss auf jeden Fall immer an die Handschuhe denken, weil Tag 1 und Tag 2 ist ein bisschen untergegangen, dieses Ding von ich muss eigentlich Handschuhe anziehen. Die Strategie ist also direkt nach dem Aussteigen aus dem Auto Handschuhe anziehen, damit ich das nicht vergesse. Und dann, boah, weiß ich gar nicht, einfach rechts, links gucken, überall, piep, so ein bisschen gucken und aufheben. Es gibt keine Strategie.
8: Und heute geht's ja als ersten Stopp nach Bremen. Wo genau werdet ihr denn hingehen?
9: Ich will, dass die Community das entscheidet und zwar auf Instagram. Ich werde gleich mal so einen Vorschlage-Button reinhauen in die Story und da bitte dann reintippen, wo in Bremen soll ich hinkommen, wo ist es am dreckigsten?
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0: So geht's gleich weiter. Second Voice mit Let Me Be hier auf Big FM. Ich bin jetzt schon gehypt, denn
1: Oliver Heldens, yes, den Song spielen wir gleich. Und der ist jetzt gerade auch auf Ibiza. Der hat gestern Abend im Ushuaia aufgelegt. Warst du schon mal auf Ibiza?
0: Ich war schon mal auf Ibiza.
1: Bist du da mal vorbeigelaufen?
0: Ich bin vorbeigesteppt und es ist einfach
1: Es ist mucksmäuschenstill, genau. So. Und es ist so krass, wenn da DJs auflegen im Ushuaia und man außen rum steht, hört man nichts. Und ich habe das mal recherchiert. Das ist so krass gemacht mit dem Soundsystem da drin. Die haben Boxen, die sind physikalisch so konstruiert, dass sie den Schall wie so eine Taschenlampe ein Licht bündelt.
0: Ja.
1: Bündeln die eben den Schall und der Sound wird dann nach unten auf die Tanzfläche und diesen Poolbereich gerichtet. Und sobald man nur so ein paar Meter außerhalb dieses Schallkegel sozusagen steht, hört man nichts mehr und dieser Schalldruckpegel, der bricht dann sofort
0: also
1: ab.
0: Also klingt so vor Ushuaia.
1: Vor Ushuaia klingt so.
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0: 7.25 Uhr, einen wunderschönen guten Morgen. Die News mit Jonas Klemmer, was trendet denn auf den Socials?
1: Thema sind vor allem die Emmys, da gab es jetzt die Nominierungen. Abgeräumt hat bisher vor allem die Comedy-Serie Hacks mit 24 Nominierungen. Auch einige große Namen dürfen hoffen, Steve Carell, Jamie Lee Curtis und Michelle Pfeiffer.
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1: Die Wissenschaft in Deutschland steht nach Einschätzung von Bund und Ländern immer stärker unter Druck. Forschungsministerin Dorothee Bär warnt vor politischen Angriffen auf Hochschulen und Forschungseinrichtungen. Es gäbe Stimmen, die zwar laut Freiheit rufen, die am Ende aber so eng auslegen, dass kaum noch echte Freiheit übrig bleibt. Besorgt zeigt sich Bär auch beim Thema Spionage. Wissenschaftsfreiheit heißt ja nicht, dass Forschungsergebnisse einfach an ausländische Stellen weitergegeben werden dürfen. 5 Monate nach dem tödlichen Angriff auf einen Zugbegleiter in Rheinland-Pfalz soll heute das Urteil fallen. Die Staatsanwaltschaft fordert 12 Jahre Haft wegen Körperverletzung mit Todesfolge. Die Angehörigen des Opfers wollen zur Urteilsverkündung bewusst nicht kommen. Sie sind enttäuscht, weil aus ihrer Sicht von Anfang an nicht ausreichend über Mord oder Totschlag gesprochen wurde. Der Fall hatte ein großes Problem aufgezeigt. Übergriffe auf Bahnmitarbeitende nehmen seit Jahren zu.
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1: Tja, das kann man bei dem ganzen WM-Trubel auch mal übersehen. Die deutsche U19-Nationalmannschaft steht aktuell im EM-Finale und kann am Samstag den ersten Titel seit 2014 holen. Im Halbfinale setzte sich das Team mit 2:1 gegen die Ukraine durch. Im Finale wartet jetzt der dickste Brocken, Spanien. Die Spanier sind nämlich Rekordsieger in dieser Altersklasse und haben schon 9 U19-EM-Titel geholt. Wir Deutschen erst 2.
0: Phyllis, gegen wen hat Spanien nochmal gespielt?
3: Gegen Portugal, sie haben gewonnen bei der WM. Möchtest du und Amerika, Reese, wie lief das eigentlich bei den USA? Kannst du das nochmal? Wie lief das? Wie war das?
1: Zum Glück spricht niemand über die Deutschen und spricht mich an.
0: Jonas, was war da?
3: Mach jetzt weiter, komm.
0: Gut, danke, Jonas.
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5: In Deutschland steht ein sommerlicher Donnerstag an. Viel Sonnenschein und blauer Himmel sind angesagt. In Rheinland-Pfalz klettert das Thermometer auf bis zu 32 Grad. Perfekt, um den Tag draußen voll auszukosten. Am Abend bleibt es klar, ideal für einen entspannten Ausklang unter freiem Himmel. Morgen wird es noch heißer mit bis zu 36 Grad. Hier die aktuellen Werte. In Köln am Rheinauhafen sind es 16 Grad. In Mannheim am Wasserturm 17 Grad und in Dresden an der Frauenkirche 14 Grad.
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5: A1 Dortmund. Richtung Münster zwischen Kamener Kreuz und Rastplatz an der Landwehr. 5 Kilometer, 30 Minuten. A1 Osnabrück Richtung Bremen zwischen Bremen-Brinkum und Bremen-Arsten. 4 Kilometer, 20 Minuten. A100 Stadtring Berlin Richtung Wilmersdorf zwischen Jakob-Kaiser-Platz und Kaiserdamm Süd. 3 Kilometer, 30 Minuten. A111 Richtung Dreieck Oranienburg zwischen Raststätte Stolper-Heide-Ost und Hennigsdorf. 1 Kilometer, 40 Minuten. Gute Fahrt.
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0: Einen wunderschönen guten Morgen.
3: Buongiorno.

0: 7:33 Uhr, das ist niemand Geringeres als James Arthur. Einen wunderschönen guten Morgen, Phyllis, Reese und Jonas hier.
1: Guten Morgen.
2: Morgen.
0: So, da sind wir auch. Mandy war heute auch schon am Start in Deutschlands Bixer Morning Show.
3: Ja, die Lage ist beschissen. Ich habe die Nacht durchgemacht, bei einem Freund geht's echt beschissen. Und ich fahre jetzt auf die Arbeit, weil ich habe Frühdienst. Ich muss jetzt anfangen gleich.
1: Ja, wenn es einem Freund scheiße geht, dann ist man irgendwie, versucht man ja auch da zu sein. Mhm. Aber ist man egoistisch, wenn man jetzt sagen würde, ey Bro, ich kann nicht, ich muss morgen früh aufstehen, ich habe Frühschicht?
0: Das ist die Frage aller Fragen. WhatsApp kam rein, Sophia.
4: Wenn es jetzt nur eine, sag jetzt mal, so eine gute Bekanntschaft ist, dann würde ich da, glaube ich, nicht hingehen, weil das ist mir der Schlaf schon wichtiger, vor allem gerade, wenn man irgendwie um 6 Uhr arbeiten gehen muss. Aber bei meiner besten Freundin gar kein Ding, also da würde ich auf jeden Fall hingehen. Und dann schlafe ich vielleicht bei ihr, dann ist es auch ein bisschen entspannter und dann kriege ich meine paar Stunden Schlaf, die kann ich am nächsten Tag nachholen, das passt ja.
1: Das sind schon Ehrenleute, seid ihr in der Big FM Community. Wann habt ihr denn das letzte Mal Schlaf für jemanden geopfert? Wann hast denn du das letzte Mal Schlaf für jemanden geopfert? Jetzt, um hier zu sein wahrscheinlich?
0: Gefühlt jeden Tag.
1: Nee, aber ich glaube gerade, vor allem wenn man jemanden neu kennenlernt, in so einer Verliebtheitsphase, da schläft man ja auch sehr wenig. Auch wenn einem das Herz gebrochen wird, schläft man wenig.
0: Ja.
1: 0890901, Big FM Community. Wann habt ihr zuletzt Schlaf für jemanden geopfert?
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0: Ja, so ab und an opfert man ja auch so ein bisschen seinen Schlaf. Nana, schieß mal los.
1: Wann habt ihr auf euren Schlaf verzichtet? Mhm. Letzte Nacht.
0: Was Warum? Ist letzte Nacht passiert?
1: Ich war beschäftigt und jetzt bin ich voll müde, aber gleich auf der Arbeit.
2: Was heißt beschäftigt, Nana? Hilf uns auf die Sprünge. Wir haben gar keine Vorstellung, was das bedeuten könnte, was man nachts macht.
1: Ich glaube, im öffentlichen Radio darf ich sowas nicht sagen.
2: Weiß ich. Ich glaube hier schon. Ja, ich weiß gar nicht, was Nana jetzt gemeint hat.
0: Ich finde irgendwie diese Musik so majestätisch passend. Ja, das ist so das Gefühl, mit dem man jetzt so durch den Tag geht.
2: Ja, absolut.
0: So wie so eine Königin.
2: Wie so eine Königin, so Queen-Kopf oben.
0: Und ja, so einfach ausgeglichen und glücklich, Digga.
2: Guck mal, aber wenn es schief gelaufen wäre...
0: Oh nein.
2: Da wäre es auch ein Fiebertraum gewesen. Alex Rom mit Fiebertraum gleich hier auf Big FM.
0: Ja, es kann einen nachts auch wach halten, auf jeden Fall.
2: Auf jeden Fall. Kann ganz schwierig sein.
0: Aber lieber so wie Nana.
2: Lieber so wie Nana. Lass uns so stehen.
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0: Einen wunderschönen guten Morgen, kurz vor 8 hier auf Big FM. Es geht in die News mit Jonas Klemmer und den Socials. Was haben wir?
1: Ja, ein großes Hallo gab's in Los Angeles. Timothy Chalamet hat Fans bei einem Event zu Dune Part 3 überrascht. Für deutsche Fans gab's sogar Mitleidsgrüße wegen des WM-Ausscheidens. Außerdem gab's einen neuen Trailer zum Film.
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1: Eine neue Umfrage zeigt, knapp 4 von 5 Deutschen macht sich Sorgen um ihre finanzielle Zukunft. Inflation, Krisen und die allgemeine Unsicherheit drücken also weiter ordentlich auf Sicherheitsgefühl. 28% glauben, dass sich ihre eigene finanzielle Lage in den nächsten 12 Monaten verschlechtern wird. Viele reagieren deshalb mit Sparen. 1/4 achtet beim Einkaufen stärker auf Rabatte und Sonderangebote. Das US-Militär hat eine neue Angriffswelle gegen Ziele im Iran gestartet. Örtliche Medien berichten von Explosionen in mehreren Küstenregionen. Laut der staatlichen Nachrichtenagentur IRNA wurden auch Gebäude an einem Flughafen beschädigt. US-Präsident Donald Trump legt derweil verbal nochmal nach und droht mit noch härteren Angriffen.
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1: Bad Bunny mal wieder ganz vorne dabei.
4: Oh mein Gott.
3: Warum sagst du, oh mein Gott?
0: Ja, weil ich dich hab vorschnellen sehen zum Mikro.
3: Nur genau aufmerksam, es geht um Bad Bunny.
0: Es geht um Bad Bunny.
1: Genau, es geht um Bad Bunny. Der puerto-ricanische Superstar ist nämlich für seine Super Bowl Halftime Show erstmals für einen Emmy nominiert worden.
3: Was?
1: Und zwar in der Kategorie Outstanding Variety Special Live. Die Halftime Show selbst hat insgesamt 9 Emmy-Nominierungen abgeräumt, unter anderem für Choreografie, Regie, Lichtdesign, Musikdirection und Produktiondesign. Das gab's noch nie.
0: Wir fragen Emmy-Vorsitzende Phyllis.
3: Ja, und warum? Zu Recht, Leute. Zu Recht hat er das verdient, weil es war eine krasse Show. Wir haben sie geliebt. Es war heiß. Es war, ja, du kannst dein Mikro wegmachen.
0: Hat es was mit seiner Optik zu tun? So, by the way.
3: Es ist nicht die Optik. Das ist das Feuer, was aus ihm rauskommt. Ja, aus gewissen Stellen.
0: Okay. Danke, Jonas.
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6: In Deutschland zeigt sich der Donnerstagmorgen von seiner besten Seite, gering bewölkt bis klar und sonnig. Perfektes Wetter, um den Tag im Freien zu starten. Heute pendelt sich das Thermometer im Süden auf heiße 32 Grad ein, während es im Norden angenehm bleibt. Morgen geht's sonnig weiter, ideal für Outdoor-Aktivitäten. Ein leichter Wind aus dem Nordosten sorgt für Abkühlung. Aktuelle Temperaturen in Düsseldorf am Rheinufer sind es 16 Grad, in Karlsruhe am Schloss 18 Grad und in Hannover am Maschsee 15 Grad.
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6: Auf der A1 zwischen Delmenhorst Ost und Bremen-Arsten Richtung Bremen 4 Kilometer Stau, 25 Minuten länger. A2 Richtung Oberhausen zwischen Recklinghausen Ost und Herten 4 Kilometer, 25 Minuten Zeitverlust. A6 Richtung Mannheim zwischen Neckartalbrücke und Sinsheim Süd 3 Kilometer Stau, 25 Minuten. Im Berliner Stadtring A100 Richtung Wilmersdorf zwischen Jakob-Kaiserplatz und Kaiserdamm Süd 3 Kilometer Stau, 50 Minuten länger. Gute Fahrt.
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0: Wunderschönen guten Morgen, Friends. Gleich auf der Playlist haben wir für euch Like a Prayer zum Wachmachen. Josh Fawas. Dann gibt's noch Swalla von Jason Derulo. Und Ty Dolla Sign auf Big FM.
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8: Ja, die Lage ist beschissen. Ich habe die Nacht durchgemacht, weil einem Freund geht's echt beschissen. Und ich fahre jetzt auf die Arbeit, weil ich habe Frühdienst. Ich muss jetzt anfangen gleich.
3: Hey, und ihr seid solche Ehrenleute in der Big FM Community. Wann habt ihr das letzte Mal Schlaf für jemanden geopfert?
8: Ja, schönen guten Morgen, Biene hier.
3: Guten Morgen, Biene.
0: Hi.
8: Hi.
3: Hi.
8: Also ich opfere eigentlich ständig und sehr gerne Schlaf für alle möglichen Leute. Gebe ich auch sehr gerne meinen Schlaf her, wenn es um ein offenes Ohr für meine Freunde und für meinen Freund geht. Weil ich denke dann immer, ach, ist doch egal, 5 oder 6 Stunden Schlaf tun es auch. Und eigentlich ist es nicht opfern, sondern deine Zeit jemandem schenken. Du tust was Gutes damit.
0: Ja, voll. Das ist auch auf jeden Fall. So. Hat man danach ein schlechtes... Bist du manchmal auch pissig am nächsten Tag, dass du denkst, oh Mann, ey, so nötig war es jetzt doch auch nicht?
8: Nee, eigentlich kaum, weil ich nämlich dann immer, bevor ich schlafen gehe, den Satz sage, du bist morgen entspannt, wenn du aufwachst und alles ist gut und du bist besser Laune. Und seit ich das tue, funktioniert es tatsächlich.

0: Calvin Harris, Clementine Douglas, das ist Blessing. Apropos Blessing, ja, davon kann man auch sprechen, wenn Büschra vorbeikommt.
1: Wenn geschrubbt wird.
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1: Sie ist die Frau, die gerne mit Spinnen kuschelt, Katzenfutter isst und all das macht, was ihr aus der Big FM Community schon gemacht habt. Und sie ist die neue in Deutschlands Big Star Morning Show. Und diese Woche wird so wild, nämlich mit Büschra.
0: Yes, sie ist unterwegs in Deutschland und hat die Clean-Up Challenge diese Woche in ihrer Probezeit Extreme. Heißt, deutsche Städte von Müll befreien und wieder sauber machen. Heute geht es nach Bremen und bei Big FM Instagram in der Story könnt ihr gerade voten, wo in Bremen ist so der Müll-Hotspot, wo muss Büschra hinkommen. Und jetzt bei uns in der Show, wie sieht's denn aktuell aus?
4: Also Top-Vorschlag gerade ist an der Schlachte. Weiß ich jetzt nicht, was das ist, wo das ist, aber check ich natürlich. Aber wir haben noch ein bisschen Zeit, also gerne weiter vorschlagen in der Instagram-Story und dann gucken wir einfach später mal.
1: Die Frage aller Fragen ist, wie sieht's denn aus? Was sagt denn Google aktuell, wie lange braucht ihr noch nach Bremen?
4: Google sagt, wir brauchen eine Stunde 30, also dauert.
0: Okay. Ich habe auch gerade mal geguckt, in Bremen hier, das ist so eine bekannte Uferpromenade, kann ich mir auch gut vorstellen. Das ist halt meistens so, gell, auch am See oder Flüsse oder so, da ist voll oft Müll. Alter, Leute, nehmt eure Scheiße mit, wenn ihr in der Sonne liegt.
4: Ja. Ja, echt, ey. Es gibt ja, ich muss an der Stelle jetzt mal kurz sagen, Leute, es gibt ja Stadtreiniger in jeder Stadt.
0: Ja.
4: Und diese Menschen, die machen einen unfassbar krassen Job, wirklich Props an dieser Stelle mal an die ganzen Stadtreiniger da draußen. Die gehen jeden Tag hin, entleeren die Mülleimer, picken den Müll da auf und es ist wirklich, es geht in die Beine, es geht in die Arme, das stinkt, das ist ekelhaft, die machen das alles und ich habe einen getroffen, der macht das seit 16 Jahren mit Herz und also der ist da voll dabei gewesen, in Ulm war das, krasser Typ, krasse Leute, wirklich meinen größten Respekt und Hut ab.
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0: So geht's gleich weiter auf Big FM. Das ist Serp und Rita Ora. Und die beiden gibt's gleich in voller Länge mit If It's Not Love auf Big FM. Und morgen wird auch nochmal released, ne? Serp hat Neues im Petto, aber...
1: Bruno Mars, geiler Song. Wir machen einfach gute Laune. Und wenn ihr heute noch nicht wisst, was es zum Mittag geben soll, wie wär's denn mit Chicken Adobo? Das ist nämlich sein... Ja, es ist sein Lieblingsessen. Das ist so ein bisschen so ein inoffizielles Nationalgericht der Philippinen. Das ist halt Chicken in so einer würzigen Soße aus Essig, Sojasauce und Knobi und sowas. Also es sieht sehr geil aus. Ja. Dazu Reis, das mag er besonders gern, der Bruno.
0: Kann man sich auf jeden Fall mal reinzimmern. Wo wir gerade beim Thema reinzimmern hin, hier im Studio Jonas Klemmer aus.
2: Ja.
0: Du hast gerade gefrühstückt.
2: Ich habe gerade gefrühstückt, ja.
0: Was hast du gefrühstückt gerade?
2: Ich hatte noch so Tortellini von gestern übrig in so einer leckeren Tomatensauce. Die haben wir gerade mal reingeorgelt hier um 7:30.
0: Ich verstehe das.
1: Alter, es ist gerade voll die Diskussion hier ausgebrochen. Big FM Community, darf man so um die Uhrzeit jetzt schon Tortellini fressen? 08900901.
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0: Outkast hier am Throwback Thursday auf Big FM. So fresh, so clean. Das ist auch genau das richtige Stichwort, wenn es um Büschra geht.
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0: Büschra ist die neue in Deutschlands Big Star Morning Show und sie ist in der Probezeit Extreme. Das heißt, sie macht all das, was ihr auch schon getan habt, Big FM Community. Und seit Montag macht sie die große Clean-Up Challenge, ist in deutschen Städten unterwegs und macht es sauber und ihr liebt's. Tom.
4: Hi Büschra, richtig cool, was du machst. Bleib auf jeden Fall dabei.
0: Und wir schalten jetzt live zu ihr. Büschra, wie ist die Lage?
5: Ich bin gerade angekommen. Diese Stadt sieht so schön aus, aber sehr alt, sehr historisch. Es riecht auch. Es riecht nach gebrannten Mandeln. Ich weiß nicht warum, Leute. Das ist irgendwie ganz krass.
0: Geil.
5: Es sieht wirklich gut aus. Ich stehe direkt vor der Statue der Bremer Stadtmusikanten. Und hier liegt auch der erste Müll schon. Das ist so ein Pappzettel. So funny, hier steht drauf: Bremer Ratskiller. Was heißt das? Bremer Ratskiller. Holger steht hier noch drauf.
0: Oh Gott, vielleicht.
5: Ganz strange. Vielleicht ist es eine Botschaft?
0: Vielleicht haben wir hier ein Mysterium und wir müssen was aufklären, Leute. Oder vielleicht.
5: Ja, was hat es damit auf sich?
0: Es ist auch einfach nur
6: Müll.
0: Ja.
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7: Barbra Streisand.

0: Throwback Thursday, so geht's gleich weiter mit Katy Perry.
1: Die leidenschaftlich gerne Chicky Nuggies isst.
0: Wer hätte es gedacht? Irgendwie sieht Katy Perry sieht auch so aus, als würde sie darauf stehen.
1: Auf also Chicky Nuggies?
0: Ja.
1: Echt?
0: Sympathisch.
1: Was an ihr macht es so?
0: Weil sie sympathisch aussieht.
1: Ah ja.
0: Sie aussieht, als hätte sie noch ihr Kind parat.
1: Also, ja. Und es gibt so bootförmige Chicky Nuggies.
0: Ach so, ist sie doch fancy.
1: Die mag sie am liebsten. Ja, klar. Dann, sie ist ja schon auch ein Girl, wie I Kissed a Girl und Girl und...
0: Und reich.
1: Und reich. Ja.
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3: Du schreibst deine Hausarbeit in der Uni und benutzt KI. Da gibt es immer die Angst vor KI-Detektoren. Der beste Schutz ist aber nicht irgendein Humanizer-KI-Tool oder sowas. Der beste Schutz ist ein sauberer Arbeitsprozess. Heißt konkret, Fragestellung selber entwickeln, Quellen selber prüfen, Entwürfe abspeichern. Wenn du KI nutzt, dann für Ideen, Gliederungen, Gegenfragen oder sprachliche Klarheit. Aber nicht, um dir die ganze Hausarbeit schreiben zu lassen. Das geht vollkommen nach hinten los. Wichtig ist auch, dokumentiere, was du gemacht hast. Welches Tool hast du genutzt? Wofür genau? Was hast du danach selber geprüft oder verworfen oder sowas? Genau diese Transparenz hilft dir, wenn später Fragen aufkommen. Denn am Ende schützt dich nicht irgendein umgeschriebener Text, sondern die Tatsache, dass du zeigen kannst, das ist mein eigenes Denken, das sind meine eigenen Quellen und ich kann jede einzelne Passage geil erklären. So wird die KI vom Risiko zum guten Werkzeug und du bleibst auch bei Nachfragen ruhig. 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

0: Alter, ein Banger knallt den nächsten. Es geht so ab hier. Christina Milian war das mit AM to PM. Katy Perry gleich mit Last Friday Night. So. Und gerade eben war dieses Fantastico-Ding hier am Start. Ludacris, ne? Mit Move, Bitch. Und Agatha hat's gehört und war so, hä, Moment mal, Alter. Das passt leider literally komplett zu meiner Situation.
1: Ich fahre gerade im Parkhaus runter nach der Arbeit und vor mir ist ein Wagen, der kommt nicht so ganz zurecht mit diesem Parkhaus. Und dann macht ihr das Lied an, Move, Bitch, Get Out the Way. Und ich kann nicht. Also passender könnte es nicht sein.

50 Cent und gleich mit Missy Elliott. Auch nicht minder geeignet, um den Arsch zu schwingen. Work it. Und die süße Kobi Calais kommt rum.

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1: Du schreibst deine Hausarbeit in der Uni und benutzt KI. Da gibt es immer die Angst vor KI-Detektoren. Der beste Schutz ist aber nicht irgendein Humanizer-KI-Tool oder sowas. Der beste Schutz ist ein sauberer Arbeitsprozess. Heißt konkret, Fragestellung selber entwickeln, Quellen selber prüfen, Entwürfe abspeichern. Wenn du KI nutzt, dann für Ideen, Gliederungen, Gegenfragen oder sprachliche Klarheit. Aber nicht, um dir die ganze Hausarbeit schreiben zu lassen. Das geht vollkommen nach hinten los. Wichtig ist auch, dokumentiere, was du gemacht hast. Welches Tool hast du genutzt? Wofür genau? Was hast du danach selber geprüft oder verworfen oder sowas? Genau diese Transparenz hilft dir, wenn später Fragen aufkommen. Denn am Ende schützt dich nicht irgendein umgeschriebener Text, sondern die Tatsache, dass du zeigen kannst, das ist mein eigenes Denken, das sind meine eigenen Quellen und ich kann jede einzelne Passage geil erklären. So wird die KI vom Risiko zum guten Werkzeug und du bleibst auch bei Nachfragen ruhig. 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

0: Handy verloren, nicht gestohlen bekommen, verloren. Wer hat schon mal im Urlaub seinen Pass oder sein Handy verloren?
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0: Das ist natürlich super ärgerlich. Vor allem, was ich mich gerade frage, was macht man eigentlich, wenn's Handy, okay, aber ist natürlich auch richtig blöd, weil da ist ja heutzutage alles Mögliche drauf. Aber beim Pass frage ich mich gerade, wenn ich jetzt im Ausland bin, ich will wieder zurück mit dem Flugzeug. Das ist doch voll kompliziert, oder? Da komme ich doch gar nicht mehr zurück. Man muss ja überall durch diese Passkontrolle. Also wem ist schon mal sowas richtig Blödes passiert? Wer hat schon mal im Urlaub seinen Pass oder das Handy verloren? Ruft an, kostenlos vom Handy vom Festnetz und erzählt mir die Geschichte. Vor allem, ja, wie es dazu kommen konnte. Ob ihr euch vielleicht noch ungefähr vorstellen könnt, wo ihr es verloren habt. Und wie ihr die Situation gerettet habt. Da ruft wer an mit der Endziffer 3-0, wer da?
2: Hallo, Ben Wolfer. Hallo,
0: Ben, woher bist du, Ben?
2: Jawohl, hi. Ich bin aus dem Kreis Heilbronn.
0: Und du hast schon mal dein Handy oder den Pass verloren im Urlaub?
2: Mein Handy habe ich verloren, ja, genau.
0: So, herzlich willkommen. Schön, dass du da bist.
2: Hi, servus.
0: Ben, was war los? Wo warst du? Erzähl erst mal, welcher Urlaub war das?
2: Es war Klischee, Mallorca-Ballermann-Urlaub.
0: Okay.
2: Und wirklich eigentlich echt eine verrückte Geschichte. Ich habe mein Handy verloren, ewig gesucht, die ganze Zeit gedacht, es wurde mir geklaut. Das hört man ja auch oft, gerade in Mallorca. Und dann habe ich schon komplett aufgegeben gehabt eigentlich.
0: War das am ersten Tag, war das am zweiten, wann ist es passiert?
2: Wir waren übers Wochenende und es war dann glaube ich am zweiten Tag. Also wir sind an dem Tag noch heimgefahren. Deswegen hat es jetzt auch keinen Sinn mehr gemacht so richtig. Ich hatte keine Zeit mehr so richtig zu suchen und so.
0: Das ist ja eigentlich so ein Gegenstand, also kann ich jetzt nur von mir sprechen, da packt man ja gefühlt alle paar Minuten mal dran. Ne? Wie kann es sein, dass du da so lange nicht dran gepackt hast? Ist das, weiß ich nicht.
2: Also natürlich Ballermann, ich war jetzt auch nicht mehr nüchtern, sag ich mal. Ich habe nicht nur Wasser getrunken.
0: Was vollgeballert.
2: Ja, kann man schon so sagen. Und dann war es halt auch irgendwie so, ich weiß es ehrlich gesagt, gar nicht, ob ich es verlegt habe, wo ich es hatte. Und dann war natürlich die Panik groß. Kurz mal.
0: Fahre ich zurück, fliege ich zurück nach Deutschland ohne Handy oder soll ich weiter suchen?
2: Ja.
0: Und was war das für ein Handy? War es ein neues Handy? War es schon älter?
2: Es war, ich glaube, ein Jahr alt. Es war jetzt kein arg teures Handy, aber trotzdem halt mit Daten und WhatsApp-Verläufe und so.
0: Android oder iOS?
2: Android.
0: Kann man da auch, kann man bestimmt auch so gucken, wo es gerade ist, oder? Gibt es da auch so eine Suchfunktion?
2: Also damalig weiß ich davon nichts mehr. Also ich glaube, das gibt es dann nicht. Beim Apple gibt es das, glaube ich.
0: Haben die das bestimmt inzwischen auch safe, glaube ich schon.
2: Kann gut sein.
0: Aber damals nicht. Und ja. waren da sensible Daten drauf, wo du sagst, oh Gott, wenn die das da sehen, was ich da für Selfies gemacht habe vom Badezimmerspiegel? Oder war das gut geschützt?
2: Gut, mit Passwort halt, aber auch nur Zahlencode, also jetzt auch nicht so richtig geschützt. Aber es war halt auch einfach der Verlust von den Daten, wo mir da auch sehr wichtig war.
0: Ja, natürlich, das ist ja das Schlimmste eigentlich.
2: Aber,
0: ne?
2: Also ich hab's auch nicht für immer, ich hab's ja wieder gefunden. Und das ist eigentlich die Krux an der ganzen Sache, was mich immer noch nicht ganz loslässt. Das ist echt lustig.
0: Erzähl.
2: Ich hab da auf Mallorca, war ich mit drei Kollegen von mir, vom Fußball aus. Und parallel oder zwei Tage danach war die Überschneidung, waren auch von meiner anderen Freundesgruppe, wo ich aus der Schule noch von damals kannte, die waren auch auf Mallorca. Mit denen haben wir dann den letzten Tag verbracht und denen habe ich das dann natürlich auch erzählt. Die waren quasi dabei, wo ich das Handy verloren habe. Und dann musste mir aber heim, die waren dann noch zwei Tage da. Und dann kriegt mein Kollege den Anruf von der Freundin, sie hätte mein Handy gefunden.
0: Jetzt kommt's, wo war's? Das wollen wir wissen.
2: Sie haben's im Megapark auf der Toilette unterm Klo lag's. Und da haben sie es gefunden und sie haben mein Hintergrundbild haben sie gekannt.
0: Wussten und also sofort, das war deins.
2: Ja, genau.
0: Ey, wie viel Zeit lag zwischen verloren, ich glaubte, es ist verloren, und zwischen die haben es gefunden? Ich meine, klar,

0: Weil wenn man jetzt noch den Flug abzieht und so weiter, wie lange war es verschwunden? Weil da hätte ja alle, das hätte ja mal jemand mitnehmen können. Weißt du, so viele Menschen stecken es ein und weiß ich nicht, gut, ich gucke jetzt auch nicht irgendwie, wenn ich auf einer öffentlichen Toilette bin, ob da ein Handy unten liegt, aber trotzdem, wie viel Zeit war dazwischen? War da ein Tag dazwischen oder waren da nur ein paar Stunden dazwischen?
1: Etwa echt lang, also ich glaube, ein Tag war es nicht ganz, weil wir sind, aber es waren mal locker, es waren 10 Stunden oder so. Also von der Zeit, das war, glaube ich, morgens rum, wo ich das dann verloren habe, recht früh morgens, weil wir dann ja auch geflogen sind. Mhm. Und dann nachts kam dann der Anruf.
0: Also es wie haben die dich erreicht? Du hast ja kein Handy mehr gehabt. Haben die dann Freunde von dir angerufen oder was?
1: Ja, genau. Wir haben uns ja alle gekannt. Wir waren ja parallel, also mit einem Tag Überschneidung auf Mallorca. Und die haben dann meinen Kollegen angerufen und haben gesagt, sie hätte mein Handy gefunden.
0: Ach was, okay. Und dann hast du aber nicht mehr lange warten müssen. Die sind ja ein paar Tage später nachgeflogen und haben es dir dann wahrscheinlich überreicht.
1: Ich glaube 2 Tage oder so. Oder einen Tag. Ich weiß gar nicht mehr genau, wie lang es war.
0: Hast du in der Zeit schon irgendwas gesperrt oder so? Oder nee, noch nicht, gell? Weil ich habe zum Beispiel auch da Sachen drauf, wo ich sage, ja gut, ich zahle zum Beispiel mit dem Handy, ich hätte sofort meine Zahlkarte gesperrt und so. Hast nichts gesperrt?
1: Also Online-Banking und so habe ich noch eine Autorisierung da auf dem Handy, das habe ich dann nicht gesperrt. Damit habe ich irgendwie gerechnet, dass das reicht, dass es da gesperrt ist. Aber sonst habe ich noch nicht gehandelt so richtig, weil ich war auch echt auch ein bisschen am Arsch.
0: Ja. Wie sah es denn aus, als es zurückkam? War es ramponiert? Roch es nach Pipi?
1: Es war klebrig und die Schutzfolie hatte ich zum Glück drauf. Waren auch 1-2 Risse drin, aber wirklich zum Glück nicht viel. Also es war noch funktionstüchtig und es war auch wasserdicht. Ich glaube, das war auch ein Vorteil.
0: Ben, wann geht's das nächste Mal auf die Insel?
1: Tatsächlich in 2 Wochen, glaube ich.
0: Was läuft diesmal anders? holst du dir diesmal so ein Umhänge-Handy-Ding, wo man sich das so um den Hals hängen kann?
1: Genau. Oder das Handy bleibt im Hotel, eins von beiden.
0: Oder, oh ja, da kann aber auch was passieren, ne? Da kannst du, legst du am besten selbst diese Safes in den Hotelzimmern sind ja wirklich überhaupt nicht sicher. Ich habe da gesehen, wie Leute. Da haben sie mal so eine Dokumentation gezeigt, dass da brauchst du nur zweimal ordentlich draufklopfen und dann geht das Ding auf. Das ist leider alles andere als sicher. Das ist erschreckend.
1: Ja, dann überlege ich mir das nochmal, glaube ich.
0: Ja, braucht man ein Handy, wenn man auf Malle ist oder sagst du eigentlich nicht?
1: Also eigentlich nett, aber für so das Erreichen von so seinen Kollegen wäre vielleicht gerade so ein altes Club-Handy oder sowas, glaube ich, eine coole Idee. Für so wenig Geld, wo man telefonieren kann. Weil es ist dann halt schon voll und man verliert sich schon leicht. Gerade wenn man jetzt auch das ein oder andere Bier getrunken hat oder die ein oder andere Säule bestellt hat.
0: Ja, stimmt. Ja, Mensch, dann wünsche ich dir viel Spaß in 2 Wochen.
1: Ja, ich danke dir.
0: Ben, danke dir für deine Geschichte. Bis dann.
1: Ja, sehr gerne.
0: Ciao. So, eine Viertelstunde haben wir noch und vielleicht decken wir ja noch 2 Felder auf. Ich muss mal gerade nachzählen, wie viele Bingo-Felder haben wir? 1, 2, 3, 4, 5, 6, 7, 8, 9, 10. 2 würden noch fehlen, dann habe ich mein persönliches Ziel für heute erreicht. Ich habe ja nämlich vorgenommen, 12 Felder aufzudecken. Das wären nämlich ein Feld in 10 Minuten. Gucken wir mal, vielleicht kriegen wir es ja hin. Seid ihr bereit für das nächste Feld? Dann hört jetzt ganz gespannt zu, denn jetzt kommen wir zur nächsten Frage. Wenn ihr sagt, ja, da habe ich eine Geschichte zu, das habe ich erlebt, greift ihr zum Telefon. Das ist aber auch interessant. Das habe ich noch nie gehört, so eine Geschichte. Wer hat schon einmal im Aufzug festgesteckt? Wer hat schon einmal im Aufzug festgesteckt?
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0: Wer hat schon mal in einem Aufzug festgesteckt? Puh. Aber schon so richtig feststecken. Also nicht nur so für 10 Sekunden. Das muss schon wirklich, müsst da schon länger drin festgesteckt. Das lasse ich sonst nicht gelten, wenn das jetzt irgendwie nur so, da ging mal eine Minute die Tür nicht auf. Wer hat schon einmal in einem Aufzug, wer ist da schon mal festgesteckt gewesen? So, anrufen. Gucken wir doch mal, wen haben wir in der nächsten Leitung? Wen haben wir dran mit der 88? Wer dran?
3: Hallo?
0: Wer ist da?
3: Hi. Ich bin die Kübler.
0: Kühler?
3: Kübra.
0: Warst du schon mal in einem Aufzug festgesteckt?
3: Ja.
0: Sehr schön, dann haben wir jemanden. Kübra, freue mich, dass du da bist. Wo bist du her?
3: Ich komme aus der Nähe von Stuttgart.
0: Ecke Stuttgart, okay. Genau. So, erstmal will ich wissen, in welcher City ist das passiert?
3: In Istanbul.
0: In Istanbul. Da warst du im Urlaub oder, oder genau. Familie besuchen?
3: Ja,
0: oder
3: was ich war im Urlaub. Urlaub. Okay. Ich war im Urlaub und das ist auch gar nicht so lang her tatsächlich. Das war, vor kurzem war ein Erdbeben in Istanbul. Ich weiß nicht, ob Sie das mitbekommen haben oder nicht.
0: Ja, das war ganz furchtbar. Das war natürlich in den Nachrichten und so.
3: Ja, ja. Und ich war halt im Hotel, so voll entspannt. Ich habe gedacht, okay, ja, jetzt kannst du runtergehen, ein bisschen rausgehen. Und dann war ich im Aufzug und ich dachte erst, irgendwas stimmt mit dem Aufzug nicht. Es ist von rechts nach links geschleudert und bin von Ecke zu Ecke geknallt tatsächlich. Und ich habe dann halt nur gedacht, okay, ich bin im Leben nicht auf ein Erdbeben gekommen. Aber es war dann tatsächlich so, dass ein Erdbeben war. Das habe ich im Nachhinein gemerkt. Denn der Aufzug ist dann ganz schnell nach unten gegangen und irgendwann hat es dann angehalten. Die Tür ist nur halb aufgegangen und ich habe nur die Menschen dann schreien gehört, wie sie dann schreiend rausgerannt sind und habe es dann erst irgendwann realisiert, als dann so ein anderer Tourist mich dann da rausgezogen hat und quasi geholfen hat, rauszugehen. Gott sei Dank ist alles gut. Ich hatte nur ein paar blaue Flecken, aber ja. Das war meine Geschichte dazu.
0: Moment mal, mit blauen Flecken, wie sind die entstanden? Ist der langsam runter oder ist der richtig so wie im Horrorfilm runtergestürzt?
3: Der ist tatsächlich nicht direkt runtergestürzt, auch nicht ganz nach unten, sondern es war erst Licht aus, Licht an.
0: Oh mein Gott.
3: Und dann sowieso. Ich war auch so ganz allein. Ich habe dann nur gehofft, dass es nicht nach unten irgendwie fällt. Zu schnell nach unten geht und irgendwie fällt. Aber ich bin froh darüber, dass ich nicht an Erdbeben gedacht habe, weil ich glaube, dann wäre es fatal, dann hätte ich richtig Angst. Und durch das Schleudern dann von Wand zu Wand war es dann so, dass ich blaue Flecken bekommen habe. Aber ja, das war...
0: Also seid ihr alle gestürzt, so zu Boden gefallen in dem Fahrstuhl durch dieses Rütteln?
3: Es ist tatsächlich, ich denke, es war irgendwas dann mit Stromausfall kurz, weil es ist zuerst nach unten gegangen ganz schnell und irgendwann kam das Licht wieder und es ist dann wieder... Es ist dann einfach stehen geblieben quasi, stocken geblieben und die Tür ging dann nur leicht auf, sodass ich dann nur noch da raus konnte. Und wie gesagt, da war ein Tourist, der ganz lieb war und der mich dann rausgenommen hat, weil ich gar nicht realisiert habe, dass ein Erdbeben ist. Und er hat mir dann geholfen, dann waren wir draußen und dann war es wirklich wie in so einem schlechten Film, weil dann habe ich erst realisiert, dass ein Erdbeben war. Und in der Nacht sind wir alle auch draußen, haben wir alle geschlafen, sicherheitshalber, auch wenn das vielleicht nicht Schutz wäre in dem Sinne, aber man hat sich gar nicht mehr getraut, dann reinzugehen.
0: In das Hotel meinst du jetzt?
3: Ja, genau.
0: Aber wo schläft man dann draußen?
3: Gebäude,
0: wenn du sagst draußen, das klingt immer so easy, aber was heißt das jetzt dann in der Realität? Ihr habt draußen gepennt.
3: Also Gott sei Dank war es nicht kalt, muss ich sagen. Und es waren so gut wie alle draußen, sprich... man hat nicht so richtig geschlafen. Also man hat die Nacht irgendwie überbrückt mit Kaffee trinken, mit irgendwo sitzen, gemeinschaftlich irgendwo sitzen und warten, dass die Nacht vorüber ist. Klar, es könnte auch morgens passieren oder so, aber trotzdem ist, denke ich, die erste Nacht für jeden so ein bisschen nicht so schön und da ist dann einem mulmig zumute. Dementsprechend, ja, das war nicht so schön, genau.
0: Was war dann so das Gefühl, wo du sagtest, okay, Entwarnung, jetzt dürfen wir wieder reingehen und jetzt habe ich auch ein gutes Gefühl. Bist du überhaupt noch mal jemals dann diesen Fahrstuhl gefahren oder war der dann auch außer Betrieb, weil der vielleicht auch...
3: Ja doch, ich war doch des Öfteren, also zweimal war ich noch im selben Hotel und ich bin des Öfteren diesen Aufzug auch gefahren, muss ich sagen. Denn das Hotel an sich ist auch sehr sicher, also sehr, sehr sicher gebaut worden und war zwar keine schöne Erfahrung, aber ich konnte gut damit abschließen, weil... Ja, ich denke, wir Menschen sind auch Gewohnheitstiere, auch so, klingt komisch, aber auch bei solchen Themen ist man dann irgendwie, du kannst halt nicht jeden Tag dann in Panik da sein und Gott sei Dank war ich ja nur als Tourist dort. Ich denke, die Menschen, die dort leben, haben immer wieder so ein komisches Gefühl, sobald sie merken, okay, es könnte jederzeit so weit sein oder sobald sie merken, irgendwas stimmt nicht.
0: Ja, kann ich verstehen. Aber interessant, dass du dann sagst, so, nee, ich habe mich jetzt nicht so, ich weiß nicht, ob ich nicht ängstlich gewesen wäre, Kübra. Ich bewundere, dass du da einfach gesagt hast, ja, ich fahre jetzt wieder mit dem Fahrstuhl. Ich jetzt so, ist also, der wirklich jetzt gecheckt gesagt. Worden? Habt ihr den repariert? Da hat irgendwie so das Licht geflackert.
3: Nee, tatsächlich tatsächlich war es dann nicht so, dass ich dann direkt danach gesagt habe, Leute, chillt doch, kommt, wir gehen nochmal. So war es nicht. Ich bin auch nicht am nächsten Tag direkt wieder gefahren. Aber das nächste Mal dann, als ich im Urlaub war, habe ich gar nicht mehr so richtig dran gedacht. Und dann war es auch okay, wieder damit zu fahren tatsächlich. Und ja, aber ich weiß, was du meinst.
0: Ey, du musst, weißt du, was du unbedingt mal fahren musst? Also du traust dich da bestimmt, ich glaube, du bist jetzt nicht so ängstlich. Aber ich, im Disneyland gibt's diese Attraktion, wo du, also es ist eine Attraktion, da gehst du vorne so durch so ein Hotelfoyer und dann steigst du in so einen Fahrstuhl ein, aber du sitzt in diesem Fahrstuhl, ne? Und dann sagen die so, ja, jetzt fahren sie nach oben und so. Und dann fährst du so nach oben und dann ist es quasi ein interner Freefall Tower, ne? Aber das ist schon irgendwie, oh, gruselig irgendwie. Dann geht so diese Fahrstuhltür zu und dann fährst du so nach oben und dann geht plötzlich die Tür wieder auf, dann siehst du plötzlich so über den ganzen Park, dann geht die Tür wieder zu und dann wirst du so fallen gelassen. Oh mein Gott, mir ist das Herz in die Hose gerutscht. Aber es hat Spaß gemacht. Keine blauen Flecken zum Glück. Jetzt haben wir dich verloren. Die Verbindung ist gerade schlecht.
3: Entschuldige.
0: Nein, kannst du ja nichts für. Kybra, ich höre, du bist unterwegs, dann dir eine gute Nacht. Oh, jetzt haben wir sie ganz verloren. Naja, nicht so schlimm. Wir müssen ja sowieso schon wieder weiter in die nächste Leitung. Kybra, vielen Dank für deine Geschichte. Und ja, die hätten wir, glaube ich, so nicht zu hören bekommen. Und ist nochmal glimpflich ausgegangen bei der Kybra. Einige andere hatten ja wirklich schlimmere Erfahrungen gemacht. Nicht so schön. Wir gehen weiter. Und zwar, mit welchem Feld machen wir denn weiter? Muss man gerade gucken. Das nächste wird aufgedeckt. Und was steht in diesem? Ach ja, das kriegen wir doch bestimmt hin. Da, also wenn da jetzt keiner anruft, bin ich enttäuscht. Das ist ein gutes Feld. Dieses Feld lautet, wer musste schon einmal eine Nacht im Auto schlafen?
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0: So, nicht wer hat schon mal eine Nacht im Auto geschlafen, sondern wer musste schon mal eine Nacht im Auto schlafen? Wer von euch musste schon mal, also ich überlege gerade, was für eine Situation. Die Freundin wirft dich zu Hause raus und sagt, hau ab, ich will mit dir nichts mehr zu tun haben. Und dummerweise habt ihr aber zusammengelebt und ihr habt dann im Auto die Nacht gepennt. Das wäre vielleicht eine Option. Vielleicht sagt ihr aber auch, nee Daniel, bei mir war das ganz anders. Dann erzählt mir eure Geschichte. Wer kann dazu eine Story liefern? Wer musste schon mal eine Nacht im Auto schlafen? So, da ruft jemand an. Janis aus Stuttgart. Janis?
4: Hallo?
0: Musstest du schon mal eine Nacht im Auto schlafen?
4: Ja.
0: Ja, musstest du?
4: Mit, ja.
0: Du musstest, dann haben wir jemanden. Sehr schön.
4: Und zwar, ich war in Berlin mit Freunden und habe da Urlaub gemacht eine Woche. Und wir haben das Zimmer aufgeben müssen. Aber die anderen zwei haben dann gefragt, ob sie noch länger bleiben können. Und dann hat es gesagt, ja, sie können noch bleiben, aber in 2 Tagen muss das Zimmer frei oder die Ferienwohnung frei werden.
0: Warum?
4: Und frei machen, weil dann die anderen kommen sind, die nächsten, die wir das gebucht haben.
0: Ah, okay. Mhm.
4: Ja. Und ich bin dann, also die Nacht zuvor war ich allein unterwegs in die Location und in die Bars. Und ich brauche ja nicht nach Berlin reisen zum Fernseher gucken. Die beiden sind im Ferienwohnung geblieben und haben Fernseher geguckt. Aber ich war unterwegs. Also in Berlin ist eine Stadt, wo man was unternehmen kann und was erleben kann.
0: Die schläft nie, die Stadt. Da kannst du immer was erleben.
4: Nein, genau, die Stadt schläft nie. Und dann haben sie gesagt, nee, ja, ich soll den gleichen Preis zahlen, was ich vorher bezahlt habe. Das war 40 Euro pro Person. Und die haben, glaube ich, 70 oder 80 Euro zahlt pro Person. Zu zweit. 70, 80 Euro haben die zahlt und von mir wollte sie 40 Euro. Also dann hätte ich quasi die Hälfte hätte ich bezahlt und die hätte plus zu zweit plus 40 Euro zahlt. Und dann haben sie gesagt, nee, wenn ich die 40 nicht zahle, Na, kann ich gehen. Ich habe gesagt, wenn ich 30 Euro zahle, dann sind ihr noch günstiger, wie was ihr vorher zahlt habt. Nee, du packst scheiß Sachen, gehst.
0: Ich höre dich leider doppelt, das ist ein bisschen schwierig, da alles zu verfolgen. Ja. Das ist aber. Also du,
4: und dann hab,
0: warum? Ich hätte einfach gesagt, Leute, ich penne bei euch auf dem Boden oder so, aber das wollten die gar nicht. Die wollten, dass du dich beteiligst.
4: Neu, weil ich nicht den vollen Preis vorher gezahlt habe, aber die haben ja deutlich weniger gezahlt noch.
0: Ja, ja, klar.
4: Und dann habe ich nachher gesagt, nee, ich soll meine Sache packen können. Dann habe ich meine Sache gepackt. War in der Nacht auch unterwegs und dann habe ich gedacht, ja, jetzt lohnt sich ja nicht um drei noch wo was finden, wo ich unterkomme. Also ich habe schon Tag, bevor die Nacht begonnen hat, versucht, wo was zu kriegen. Aber da war ja nur eine Messe und da war alles ausgebucht. Habe aber nichts gekriegt. Und dann habe ich gedacht, wenn ich jetzt rauskomme, lokal wegen eine 3 oder 3,5 Stunden, dann bin ich halt im Auto. Das war zwangsläufig kalt.
0: Wie war die Nacht im Auto? Anstrengend? Oder sagst du, nee, war gar nicht so schön?
4: War ein bisschen unangenehm, aber es ist gegangen. Es ist gegangen. Ich sage, im Notfall geht alles, wenn man sich. Ich kann mir auch einschränken, also ich kann mir auch in manche Situationen auch anpassen.
0: Ich sag dir aber ganz ehrlich, wenn das jetzt meine Freunde gewesen wären, ich hätte mir zweimal überlegt, ob ich mit denen nochmal wegfahre.
4: Ich fahre mit denen ja auch nicht mehr im Urlaub oder weg. Die haben mal mir angeboten, ja, sie gehen nach Spanien, auf Mallorca, ihr könnt mit. Dann habe ich gesagt, nee, ich kann nicht, weil ich was anderes vorhabe und ich muss das dringend machen. Und darum kann ich nicht mitgehen. Also mit denen werde ich auch keinen Urlaub mehr machen.
0: Das kann ich verstehen.
4: Weil wenn sowas passiert und man verlangt, also ich finde das von Freunden, ist ja das eine Enttäuschung, wenn die deutlich weniger zahlen müssen, weil ja eine Person rausfliegt.
0: Aber weißt du, selbst wegen 20, 30, 40 Euro, selbst wenn es 50 gewesen wären, ich hätte nicht zugelassen, dass ein Freund von mir draußen im Auto pennen muss. Ich hätte gesagt, du pass auf, mach mal so hier, ich penne auf dem Boden oder irgendwie teilen wir die Matratze, keine Ahnung. Aber das, ja, das hätte ich nicht zugelassen. Das hätte ich mich schlecht gefühlt. Deswegen verstehe ich das nicht so.
4: Ja, ich hätte mich auch schlecht gefühlt. Aber da hat man den Charakter gesehen, auch von denen, also ja, wo es nur ums Geld geht.
0: Ja.
4: Am anderen Morgen bin ich in der Nähe von dem Gebiet oder dem Stadtteil in einen Kaffee gegangen.
0: Du musst kurz machen, wir sind gleich fertig, deswegen sag
4: mal
0: schnell.
4: Das, was um 6 aufmacht, und habe mir belegtes Spritle bestellt, habe eine Tasse Kaffee Ding und habe gegessen. Und dann kommt der rein und will morgens frische Bredel holen und hat mich gesehen. Und er war, was, du bist noch hier? Dann sage ich, ja. Aber wenn man ausgeschmissen wird, heißt das noch lange nicht, dass man abreißen muss.
0: Das
4: war so, ja.
0: Hast du ihm es nochmal gezeigt. Janis, ich sage danke. Bleib gerne noch kurz dran, wenn du möchtest. Euch da draußen vielen Dank erstmal fürs Zuhören, fürs Mailschreiben und fürs Posten, vor allem fürs Mitmachen heute. Ich weiß nicht, ob es euch gefallen hat. Ich habe ja jetzt nur mit den einzelnen Anrufern gesprochen, aber mir hat es auf jeden Fall viel Spaß gemacht, euch hoffentlich auch. Es waren vor allen Dingen, glaube ich, super viele coole Stories mit dabei. Wenn ihr sagt, können wir wiederholen, schreibt mir gerne auf Instagram, auf Facebook, schreibt auch gerne die E-Mail, schreibt auch gerne in den WhatsApp-Kanal, ob wir das nochmal machen sollen. Ansonsten wünsche ich euch einen schönen Freitag. Genießt ihn und wenn ihr das Wochenende frei habt, genießt das auch. Das Wetter soll ja schön werden oder schön bleiben, besser gesagt. Wir hören uns dann wieder in der Nacht von Sonntag auf Montag, ja. Nächste Woche sollte kein Feiertag sein, dann hören wir uns und dann gibt's wieder, ja, ganz viele interessante Geschichten. Ich denke mal, am Montag fangen wir mit einer offenen Runde wieder an und vielleicht bringt ihr ja irgendwas Spannendes mit. Bis dahin, bleibt gesund und munter, lasst euch nicht ärgern und wenn ihr auch Ideen habt für die nächsten Geschichten-Bingo-Abend, dann könnt ihr auch gerne eure Ideen einreichen. Bis dahin, alles Gute, macht's gut, ciao, ciao.
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